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1: 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Es ist 3 Uhr.
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2: Im Studio Colin Mock. Millionen Menschen haben sich hier bei uns und in anderen Teilen Europas die Sonnenfinsternis angeschaut. Etwa auf Mallorca ist die Sonne für ein paar Sekunden sogar komplett verschwunden. Viele Touristen sind extra dafür angereist. Bei uns gibt's die nächste totale Sonnenfinsternis übrigens 2081. Handys von Angreifern manipulieren und mehr Daten sammeln. Verfassungsschutz und Bundesnachrichtendienst sollen künftig deutlich mehr dürfen als bisher. Das Bundeskabinett hat eine Reform beschlossen, um künftig auf Sicherheitsbedrohungen besser reagieren zu können. In der EU gelten jetzt strengere Regeln für Verpackungen. Lebensmittelverpackungen dürfen keine Ewigkeitschemikalien mehr enthalten, die gelten als gesundheitsgefährdend. In den kommenden Jahren sollen weitere Einwegverpackungen verschwinden. Damit soll in der EU weniger Müll anfallen. Als erst vierter Verein in der Geschichte hat Paris Saint-Germain den UEFA Supercup verteidigt. 2:1 stand es am Ende für den Champions-League-Sieger gegen den Gewinner der Europa League Aston Villa. Vor PSG holten nur Real Madrid, die AC Mailand und Ajax Amsterdam zweimal hintereinander den Titel.
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2: 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Es ist 4 Uhr.
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5: Im Studio Colin Mock. Millionen Menschen in Europa haben die Sonnenfinsternis bestaunt. Hier bei uns war die Sonne nicht ganz verdeckt, aber zu einem großen Teil. Etwa in Nordspanien haben die Menschen eine totale Sonnenfinsternis gesehen. Dementsprechend gab es in einigen, sonst eher verschlafenen Orten einen richtigen Besucheransturm. Das Niedrigwasser stellt die Wirtschaft vor neue Herausforderungen. Umweltminister Schneider und Verkehrsminister Bilger haben dabei unterschiedliche Ansichten, wie man mit dem Problem umgehen sollte. Schneider ist für einen Rückbau von Kanälen hin zu natürlichen Flüssen. Bilger schlägt dagegen vor, die Wasserstraßen auszubauen. Nicht nur beobachten, sondern bei Cyberangriffen und Co. auch zurückschlagen. Das Bundeskabinett hat beschlossen, dass der Verfassungsschutz und der Bundesnachrichtendienst mehr dürfen sollen. Konkret geht es darum, mehr Daten zu sammeln und die Infrastruktur von Angreifern aktiv zu stören. Nach der Champions League hat Paris Saint-Germain auch den UEFA Supercup-Titel verteidigt. Im Duell mit Europa-League-Gewinner Aston Villa setzten sich die Franzosen mit 2:1 durch. PSG ist erst der vierte Verein, der den Supercup zweimal hintereinander geholt hat.
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1: 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Es ist 5 Uhr.
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2: Im Studio Colin Mock. Millionen Menschen haben sich hier bei uns und in anderen Teilen Europas die Sonnenfinsternis angeschaut. Etwa auf Mallorca ist die Sonne für ein paar Sekunden sogar komplett verschwunden. Viele Touristen sind extra dafür angereist. Bei uns gibt's die nächste totale Sonnenfinsternis übrigens 2081. Wie umgehen mit dem Niedrigwasser? Da sind sich Verkehrsminister Bilger und Umweltminister Schneider nicht wirklich einig. Bilger findet, die Flüsse müssen ausgebaggert werden, damit Schiffe auch bei Niedrigwasser fahren können. Das kann nicht die Antwort sein, sagt Schneider. Beim Arzt sprechen viele Menschen nicht über alles, was sie belastet. Eine Barmer-Umfrage zeigt, gut jeder Fünfte hat schon mal etwas aus Scham oder Misstrauen verschwiegen. Schwer fallen Gespräche über Partnerschaft, sexuelle Probleme oder häusliche Gewalt. Als erst vierter Verein in der Geschichte hat Paris Saint-Germain den UEFA Supercup verteidigt. 2:1 stand es am Ende für den Champions-League-Sieger gegen den Gewinner der Europa League Aston Villa. Vor PSG holten nur Real Madrid, die AC Mailand und Ajax Amsterdam zweimal hintereinander den Titel.
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2: 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Es ist 6 Uhr.
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5: Im Studio Gisa Weber. Millionen Menschen haben sich hier bei uns und in anderen Teilen Europas die Sonnenfinsternis angeschaut. Etwa auf Mallorca ist die Sonne für ein paar Sekunden sogar komplett verschwunden. Viele Touristen sind extra angereist. Bei uns gibt es die nächste totale Sonnenfinsternis, übrigens 2081.

0: Temperaturen weit über 30 Grad, Trockenheit und Waldbrände. Die Folgen des Klimawandels sind deutlich zu spüren. In Deutschland gibt es auch weiter eine Mehrheit für einen konsequenten Klimaschutz. Das zeigt eine Bertelsmann-Studie. Über die Hälfte fordert, dass der Staat mehr Geld in den Bereich steckt. Der Bundesverband der deutschen Binnenschifffahrt hat einen 3-Punkte-Plan gegen die Auswirkungen des Niedrigwassers. DBD-Chef Schwanen fordert in der Rheinischen Post Förderungen für niedrigwasseroptimierte Schiffe über 2026 hinaus, einen Ausbau der Fahrrinnen sowie Möglichkeiten, das Wasser im Rhein stärker zu stauen. Erst als 4. Verein in der Geschichte hat Paris Saint-Germain den UEFA Supercup verteidigt. 2:1 stand es am Ende für den Champions League-Sieger gegen den Gewinner der Europa League Aston Villa. Vor PSG holten nur Real Madrid, AC Mailand und Ajax Amsterdam zweimal hintereinander diesen Titel.
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2: Schönen Donnerstag. Vielleicht habt ihr uns auch neu entdeckt oder die 2000er für euch neu entdeckt. Und damit wir dieselbe Sprache sprechen, lernen wir Sätze, die nur 2000er-Fans verstehen. Gleich um 10 nach 6. Und dann gibt es auch Broses auf die Ohren mit I Believe. Schön, dass ihr jetzt mit uns startet. Obwohl ihr vielleicht noch ein bisschen müde seid. Avril Lavigne macht uns wach mit My Happy Ending.
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0: Schönen Donnerstag, hier ist der Dino auf eurem Morgen. Und wer hier mitsprechen möchte, muss sie lernen. Sätze, die nur 2000er-Fans verstehen. Und eine kleine Auswahl hat immer Kollegin Sophia. Guten Morgen.
1: Guten Morgen. Leute, schön, dass ihr euch immer hier so fleißig ins Studio meldet. Die Nummer ist immer die 0160 800 700 und am Ende die 5. Also gerne mal abspeichern an der Stelle. Der Leroy aus Hannover hat uns heute früh mit diesen Worten begrüßt.
2: Huhu.
0: Huhu. Ja, ist auch ein kompletter Satz. Ich weiß noch, zu ICQ-Zeiten, das war unsere typische Begrüßung. Oder hast du nie Huhu gesagt?
1: Der Sound, der kam bei der

0: deiner Nachricht war auch so ein bisschen, also das ist das gleiche, klingt alles ähnlich. Aber ich bin auch, ich muss mich jetzt outen, ich bin leider auch manchmal eine Huhu-Sagerin. Jetzt fühle ich mich alt, ja. Jetzt fühle ich mich echt ein bisschen alt.
1: Ey, dank Sophia haben wir heute früh was gelernt, weil ich bin gar nicht drauf gekommen. Wahrscheinlich hat dieser ICQ-Ton dazu geführt, dass wir statt geschrieben
0: oder?
1: Haben.
0: Oder? Das klingt doch ähnlich.
1: Also ich finde, Huhu kann man wieder einführen. Vielen Dank für eure Sätze und immer um 10 nach 6 und um 10 nach 8 bekommt ihr sie. Sätze, die nur 2000er-Fans verstehen.
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0: Zum Frühstück um kurz vor 6:30 gönnen wir uns diese Playlist und...
1: Sag ja Eier, wir brauchen Eier.
0: Egal was ihr braucht, ihr bekommt es von uns. 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In unserer Playlist sind auch Soundtracks versteckt. Ja, das wäre so eine kleine Eiersuche. Hört mal genauer hin. Wenn ihr Kids habt, seid ihr bestimmt auch so im Superhelden-Game drin. Ich selbst habe ja noch keine Kinder, aber ich glaube, dass Spider-Man immer noch so ein Ding ist. Und jetzt fühlen sich alle Comic-, Action- und Heldenfans richtig wohl, denn hier ist der 2000er Soundtrack von Spider-Man, der Mann, der da auch richtig Eier, Chad Kroeger mit Josie Scott und Hero.

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0: Oh, der Dino.
1: Nicht die Mama, nicht die Mama.
0: Das bin ich, so heiße ich auch wirklich, ja. Und von der Kultserie Die Dinos kommen wir jetzt gleich zu Beyoncé. Sweet Dreams spiele ich euch gleich um kurz nach 6:30. Und vorher Katy Perry, I Kissed a Girl. Das wird ein frecher Donnerstag.
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0: Danke, dass ihr euch jeden Tag für uns entscheidet. Das ist euer Morgen mit mir, der Dino.
1: Wir freuen uns.
2: Wir freuen uns.
1: Ja. Schauen wir mal, was wird.
2: Was wird.
0: Und was mich sehr gefreut hat, ist eine Schlagzeile in diesem Sommer. Ey, das ist meine Lieblingsschlagzeile. Vierfacher Nachwuchs im Tiergarten Kleve. Erdmännchen Beyoncé bringt vier Jungtiere zur Welt. Mutter Beyoncé kümmert sich aufmerksam um ihren Nachwuchs. Wie geil ist das denn? Heißt ein Erdmännchen einfach Beyoncé? Ist das nicht cute? Witzig wäre, wenn die Kleinen dann auch so 2000er Namen bekommen, so wie Robbie, Shakira und Xtina. Hier ist unsere Beyoncé und Grüße nach Kleve in Nordrhein-Westfalen. Hoffentlich geht's der Erdmännchenfamilie gut.

ihr euch fragt, wieso bin ich heute am 13. August so gut drauf? Das liegt natürlich an dieser Playlist. Das ist die Mucke aus unserer Teenie-Zeit. Absolut Top 2000er. Es ist kurz vor 7 und heute ist der erste Schultag nach den Sommerferien in Niedersachsen und Bremen. Also einige Familien haben heute vielleicht so einen anderen Tagesablauf, alles ein bisschen hektischer. Und so langsam kommen ja auch einige andere Bundesländer zurück. Andere wiederum sind ja erst mittendrin. Bis Anfang, Mitte September sind die in den Ferien. Genießt jetzt euren Start in den Tag, wo auch immer ihr seid. Nehmt uns immer mit. Und alle Eltern, die die Kids jetzt zur Schule ready machen, viel Geduld und einen stressfreien Morgen. Jetzt mit Lenny Kravitz und Stillness of Heart. Nur hier auf eurem Morgen. Ich bin der Dino.

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0: Es ist 7 Uhr.
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4: Im Studio Gisa Weber. Millionen Menschen in Europa haben die Sonnenfinsternis bestaunt. Hier bei uns war die Sonne nicht ganz bedeckt, aber zu einem großen Teil. Etwa in Nordspanien haben die Menschen eine totale Sonnenfinsternis gesehen. Dementsprechend gab es in einigen sonst eher verschlafenen Orten einen richtigen Besucheransturm. Hitze, Trockenheit und Niedrigwasser sorgen in Deutschland gerade für große Probleme. Und in den nächsten Jahren wird es wohl nicht besser. Viele Deutsche fordern deshalb auch weiterhin einen besseren Klimaschutz. Bei einer Bertelsmann-Umfrage hat das mehr als die Hälfte gesagt. Zum 65. Jahrestag des Mauerbaus warnt die SED-Opferbeauftragte Zupke davor, die DDR zu verklären. Sie sagte der Rheinischen Post, dass Menschen, die Widerspruch geäußert haben, sehr gelitten hätten. Heute gäbe es oft nur einseitige und nostalgische Erzählungen, während die Realität der Diktatur verschwimme. Bei der Schwimm-EM hat es eine weitere Goldmedaille für Deutschland gegeben. Johannes Liebmann hat sich über 800 Meter Freistil den Sieg geholt. Direkt hinter ihm kam auch ein Deutscher ins Ziel. Für Sven Schwarz gab es Silber.
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5: Partymäßig wird's gleich um kurz nach sieben mit The Disco Boys For You. Aber der 13. August startet chillig mit Outkast Miss Jackson. Ich bin der Dino. Ich freue mich, dass ihr heute mit uns gemeinsam den Donnerstag beginnt.

0: People, 10 Minuten nach 7, hier ist euer Morgen mit mir, der Dino. Und weil uns diese Zeit so heilig ist, habe ich eure Lieblingshits übersetzt in meiner selbstgeschriebenen 2000er Musikbibel.
1: So höret die Geschichten über Liebe und Leidenschaft von den Disco Boys.
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0: Absolut Top 2000er am Donnerstagmorgen mit For You. Amen!

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Wie war das nochmal mit den Bienchen und Blumen? Guten Morgen, ich bin der Dino. Ja, ich bin Single seit einiger Zeit wieder und ich muss wieder viel lernen. Gott sei Dank haben wir ihn. Mein Kollegen Ivo, immer um 20 Minuten nach 7.

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1: Ich konnte es nicht lassen, habe mal wieder meine alten Bravo gestöbert aus dem Jahr 2004. Das war die Zeit, da hatte Britney mal wieder Ärger mit Justin. Das ist allerdings harmlos im Gegensatz zur Aufklärungsserie von Dr. Sommer. Das war quasi eine Foto-Love-Story mit pornografischen Bildern, kann man schon so sagen. Die Einleitung beschreibt es ganz gut. Wir haben Julia und Stefan vom ersten Date bis zum ersten Mal begleitet. In der siebten und letzten Folge zeigen sie uns, wie sie ihr Liebesleben abwechslungsreich gestalten. Man lernt hier Löffelchenstellung, Missionarstellung, Reiterstellung, Wiegestellung. Man sieht das tatsächlich auch alles. Und das Fazit von Dr. Sommer dazu, liebevoller Sex ist keine Akrobatik. Ja, kann man heute noch was lernen.
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1: Wo sind X-Tina und die Jungs von NSYNC zu Hause? Natürlich hier. Und schön, dass ihr euch morgens für uns entscheidet. Immer ab 6. Ich bin der Dino. Gleich habe ich für euch Fighter und vorher jetzt Bye, Bye, Bye. Aber erstmal guten Morgen, guten Morgen, guten Morgen.

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1: Das sind Beats, Stimmen und Texte, die uns heute beweisen, wieso wir die 2000er so feiern. Guten Morgen, hier ist euer Morgen mit mir, der Dino. Und jetzt schauen wir auf die Schlagzeilen. Was haben unsere Lieblingszeitschriften so geschrieben? Ich habe hier eine Ausgabe gefunden vom März 2003. Auf der Bravo waren die DSDS-Stars Alexander und Grazia drauf. Mich verwirrt aber das Extra auf der Ausgabe. Es gibt coole Handy-Hologramme, zum Beispiel mit so Schmetterlingsmuster. Hä? Was sind denn Handy-Hologramme? Das sieht aus wie eine Art Bildschirmschoner für das Nokia-Handy. Naja, ihr merkt, ihr lernt hier jeden Morgen dank unserer Lieblingszeitschriften wie Jam oder Popcorn, lernt ihr immer was Neues dazu. Die 2000er überraschen uns jeden Morgen. Jetzt ein Hit aus März 2003. Christina Aguilera und Fighter um 20 Minuten vor 8. Nur auf Absolut Top 2000er.

0: Es ist noch nicht mal 8 Uhr. Ihr seid wach, ihr seid fit, ihr seid gut gelaunt. Das liegt natürlich hier an dieser Playlist. Ich spiele euch gleich Avril Lavigne und Skaterboy. Vorher höre ich mir an, was ihr so zu sagen habt. Die Nummer ist immer 0160 800 700 und dann die 5. Ich bin der Dino und ihr so?
1: Ja, moin, der Mirko hier. Ja, ich komme aus Hoogstede. Das ist in der Grafschaft Bentheim, nah an der holländischen Grenze. Ja, was ich an euch so richtig top finde, ist tatsächlich die 2000er Musik, weil ich liebe einfach die 2000er Musik. Naja, also so ab die 90er geht es bei mir aufwärts tatsächlich und ja, da sind viele, viele geile Tracks aus den 2000ern.
0: Dankeschön dir, Grüße nach Niedersachsen, genießt den Donnerstagmorgen.

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2: Es ist 8 Uhr.
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11: Im Studio Gisa Weber. Millionen Menschen in Europa haben die Sonnenfinsternis bestaunt. Hier bei uns war die Sonne nicht ganz bedeckt, aber zu einem großen Teil. Etwa in Nordspanien haben die Menschen eine totale Sonnenfinsternis gesehen. Dementsprechend

0: Entsprechend gab es in einigen sonst eher verschlafenen Orten einen richtigen Besucheransturm. Hitze, Trockenheit und Niedrigwasser sorgen in Deutschland gerade für große Probleme. Und in den nächsten Jahren wird es wohl nicht besser. Viele Deutsche fordern deshalb auch weiterhin einen besseren Klimaschutz. Bei einer Bertelsmann-Umfrage hat das mehr als die Hälfte gesagt. Der Bundesverband der deutschen Binnenschifffahrt hat einen 3-Punkte-Plan gegen die Auswirkungen des Niedrigwassers. DBD-Chef Schwanen fordert in der Rheinischen Post Förderungen für niedrigwasseroptimierte Schiffe über 2026 hinaus, einen Ausbau der Fahrrinnen sowie Möglichkeiten, das Wasser im Rhein stärker zu stauen. Nach der Champions League hat Paris Saint-Germain auch den UEFA Supercup verteidigt. Im Duell mit Europa-League-Gewinner Aston Villa setzten sich die Franzosen mit 2:1 durch. PSG ist erst der 4. Verein, der den Supercup 2-mal hintereinander geholt hat.
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2: Hier ist der Dino. Schön, wenn die Community wächst. Vielleicht habt ihr uns neu entdeckt. Einige von euch haben auch die 2000er zum ersten Mal neu entdeckt. Und deshalb lernen wir Sätze, die nur 2000er-Fans verstehen. Immer um 10 nach 6 und gleich um 10 nach 8. Und dann haben wir auch noch Jean-Paul. Get busy. Wird also ein fett geiler Morgen. Jetzt mit Britney Spears und Toxic.

0: Schönen Donnerstag, hier ist der Dino auf eurem Morgen. Und wer hier mitsprechen möchte, muss sie lernen. Sätze, die nur 2000er-Fans verstehen. Und eine kleine Auswahl hat immer Kollegin Sophia. Guten Morgen.
1: Guten Morgen. Leute, schön, dass ihr euch immer hier so fleißig ins Studio meldet. Die Nummer ist immer die 0160 800 700 und am Ende die 5. Also gerne mal abspeichern an der Stelle. Der Leroy aus Hannover hat uns heute früh mit diesen Worten begrüßt.
2: Huhu.
0: Huhu. Ja, ist auch ein kompletter Satz. Ich weiß noch, zu ICQ-Zeiten, das war unsere typische Begrüßung. Oder hast du nie Huhu gesagt?
1: Der Sound, der kam bei der Nachricht, war auch so ein bisschen, also das ist das gleiche, Huhu. Klingt alles ähnlich. Aber ich bin auch, ich muss mich jetzt outen, ich bin leider auch manchmal eine Huhu-Sagerin. Jetzt fühle ich mich alt, ja. Jetzt fühle ich mich echt ein bisschen alt.
0: Ey, dank Sophia haben wir heute früh was gelernt, weil ich bin gar nicht drauf gekommen. Wahrscheinlich hat dieser ICQ-Ton dazu geführt, dass wir statt geschrieben
1: oder?
0: Haben.
1: Oder? Es klingt doch ähnlich.
0: Also ich finde, Huhu kann man wieder einführen. Vielen Dank für eure Sätze und immer um 10er 6 und um 10er 8 bekommt ihr sie. Sätze, die nur 2000er Fans verstehen.
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Den 13. August beginnen wir gemeinsam, wie jeden Tag immer ab 6, das ist euer Morgen, in dem Musikvideo von Fireflies. Da erwachen alte Spielsachen zum Leben. Roboter, Spielzeugautos und so andere Kindheitsgegenstände, die bewegen sich dann durchs Zimmer. Ich habe als Kind mega gerne mit so kleinen Autos gespielt, auf diesem Straßenteppich. Kennt ihr den noch? Aber dieser Teppich soll bitte nicht zum Leben erweckt werden. Stau, rote Ampeln und Fahrradfahrer, die uns auf der Straße stören, die haben wir ja genug in Reality. Aber der Beat sorgt dafür, dass wir uns entspannen, runterkommen, auch unser inneres Kind vielleicht zum Leben erwecken. Old City, um kurz vor 8:30 auf Absolute Top 2000er.

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4: Halb neun. Es müssen nicht immer fette Partybeats sein. Manchmal brauchen wir es auch gemütlich, ne? Wenn wir zum Beispiel die Klamotten raussuchen oder den Geldbeutel mal wieder finden müssen, damit wir nicht durchdrehen. Gleich Milo, Ayo Technology nach zwei Hits und vorher Matterfix. Ist auch beruhigend. Big City Life. Moment, wo ist jetzt mein Geldbeutel?

0: Der Wecker, der morgens Spaß macht, vor dem Mikro der Dino. Hi!
1: Nicht die Mama, nicht die Mama.
0: Hier ist absolut top 2000er. Heute erster Schultag nach den Sommerferien in Niedersachsen und Bremen. Grüße gehen raus. Hoffentlich hatten die Eltern heute früh nicht so viel Stress. Ne, die Tasche muss gerichtet werden, da muss noch dieses Heft gesucht werden. Wo ist das Buch und bla bla bla. Und ist die Brotbox, ist die verschwunden? Wer hat die? Fragen über Fragen. Denn so langsam kommen ja einige Bundesländer zurück. Andere wiederum, die schlafen jetzt noch aus. Jetzt so um kurz nach 8:30. Und die Ferien gehen bei einigen Bundesländern noch bis Mitte September. Egal wo ihr seid, egal wo ihr uns hört. Sommerfeeling und Urlaubsfeeling haben wir immer im Angebot. Milo jetzt mit AO Technology auf eurem Morgen. Schönen Donnerstag.
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0: Es gibt eine Sache, das sind wir Millennials uns einig. Linkin Park liebt einfach jeder und wer was anderes behauptet.
1: Kann es sein, dass du dumm bist oder sowas?
0: Hi, kurz vor 9, hier ist euer Morgen mit mir, der Dino. Es gibt auch bald eine Doku über die Zeit nach Chesters Tod und über das Comeback. Und dieses Jahr kommt der Film in die Kinos. Unshatter soll am 30. September erscheinen. Also ich werde es mir reinziehen. Linkin Park war geil, ist geil. Also feiern wir einfach. Hier ist einer ihrer größten Hits, Breaking the Habit, heute am 13. August.

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1: Es ist 9 Uhr.
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5: Im Studio Gisa Weber. Temperaturen weit über 30 Grad, Trockenheit und Waldbrände. Die Folgen des Klimawandels sind deutlich zu spüren. In Deutschland gibt es auch weiter eine Mehrheit für einen konsequenten Klimaschutz. Das zeigt eine Bertelsmann-Studie. Über die Hälfte fordert, dass der Staat mehr Geld in den Bereich steckt. Zum 65. Jahrestag des Mauerbaus warnt die SED-Opferbeauftragte Zupke davor, die DDR zu verklären. Sie sagte der Rheinischen Post, dass Menschen, die Widerspruch geäußert haben, sehr gelitten hätten. Heute gäbe es oft nur einseitige und nostalgische Erzählungen, während die Realität der Diktatur verschwimme. Millionen Menschen haben sich hier bei uns und in anderen Teilen Europas die Sonnenfinsternis angeschaut. Etwa auf Mallorca ist die Sonne für ein paar Sekunden sogar komplett verschwunden. Viele Touristen sind extra angereist. Bei uns gibt es die nächste totale Sonnenfinsternis, übrigens 2081. Bei der Schwimm-EM hat es eine weitere Goldmedaille für Deutschland gegeben. Johannes Liebmann hat sich über 800 Meter Freistil den Sieg geholt. Direkt hinter ihm kam auch ein Deutscher ins Ziel. Für Sven Schwarz gab es Silber.
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6: Schönen Donnerstag. Vielleicht habt ihr ja gestern ein paar Sternschnuppen gesehen, waren ja viele unterwegs. Und diesen Vibe gibt mir immer Coldplay, ne? Kriege ich sofort so Bock, mich irgendwo hinzulegen und einfach in den Himmel zu schauen. Speed of Sound. Und damit der Donnerstag ein bisschen reinhaut, Rihanna mit Pon de Replay jetzt um 9. Ich bin der Dino. Schönen 13. August.

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1: Jetzt um 10 nach 9.
2: Sorry, ich weiß, es ist noch früh. Es wird jetzt ein bisschen gruselig. Hier ist absolut Top 2000er mit mir, der Dino. Ich liebe es ja, Zeitreisen zu machen. Und wir gehen ins Jahr 2005. In meiner Teenie-Zeit, da habe ich ja so viele Horrorfilme geschaut. Und in dem Jahr kam der zweite Saw-Film raus.
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2: Das ist ja die Horror-Splatter-Reihe mit Jigsaw und mit der gruseligen Puppe auf dem Fahrrad. Auch wenn der Film teilweise sehr eklig ist. Ich fand ja die Story und die Plot-Twists immer heftig. Lieb's. Also wenn es mal kälter wird und grauer, dann muss ich mir die Filme mal wieder reinziehen. Saw 2 aus dem Jahr 2005. Aber jetzt wird's gemütlich. Coldplay, jetzt beruhigen wir uns mit Speed of Sound.

0: Die schönsten Erinnerungen auf dem Weg zum Bäcker oder in die Arbeit gibt's natürlich hier. Hier ist euer Morgen mit mir, der Dino. Und ich freue mich, wenn ihr euch reinmeldet. 0160 800 700 und dann die 5. Heute früh haben wir eine Nachricht aus Niedersachsen bekommen.
1: Ja, moin, der Mirko hier. Ja, ich komme aus Hochschede. Das ist in der Grafschaft Bentheim, nah an der holländischen Grenze. Ja, was ich an euch so richtig top finde, ist tatsächlich die 2000er Musik, weil ich liebe einfach die 2000er Musik. Naja, also so ab die 90er geht's bei mir aufwärts tatsächlich und ja, da sind viele, viele geile Tracks aus den 2000ern.
0: Ja, es geht bergauf, auch jeden Morgen, wenn ihr hier dabei seid. Jetzt um kurz vor 9:30 Amy McDonald mit This is the Life. Kommt gut rein in den Donnerstagmorgen. 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
1: Alles außer Schlager. So hieß auch eine Schüler-VZ-Gruppe. Ich glaube, wir Millennials würden unseren Geschmack in den 2000ern so beschreiben. Wir haben wirklich alle Musikrichtungen gehört. Außer, wie gesagt, Schlager. Avril Lavigne, Girlfriend. Ihr merkt, es ist noch früh. Ich muss noch meinen Mund hier aufwärmen. Spiele ich euch um kurz nach 10:30. Und Gigi D'Agostino macht den Start mit La Passion. Guten Start.

Eure 2000er Stars fühlen sich wohl hier auf eurem Morgen. Von Katy Perry kommen wir jetzt zu Avril Lavigne. Sie hat ihren Banger Girlfriend in den 2000ern auch noch in andere Sprachen übersetzt. Zumindest in Refrain, ne, auf Japanisch, Italienisch oder Französisch. Heute würde man das ganz leicht mit KI machen. Aber nein, in den 2000ern hat Avril Lavigne natürlich das selbst eingesungen. Und hier ist Girlfriend auf Deutsch. Ich könnte deine Freundin sein, das klingt witzig, aber wir lieben natürlich das Original. Jetzt am 13. August um kurz nach 9:30 Uhr, hier ist Avril Lavigne mit Girlfriend.

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2: Es ist 10 Uhr.
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7: Im Studio Gisa Weber. Hitze, Trockenheit und Niedrigwasser sorgen in Deutschland gerade für große Probleme. Und in den nächsten Jahren wird es wohl nicht besser. Viele Deutsche fordern deshalb auch weiterhin einen besseren Klimaschutz. Bei einer Bertelsmann-Umfrage hat das mehr als die Hälfte gesagt. Bundestagspräsidentin Klöckner warnt zum 65. Jahrestag des Mauerbaus davor, die DDR nachträglich schönzureden. Auf Facebook schreibt sie, die DDR war nicht demokratisch, auch wenn es der Name suggerieren sollte. Die DDR war eine Diktatur. In Deutschland gibt es laut Statistischem Bundesamt immer mehr Kindeswohlgefährdungen. Die Jugendämter haben im vergangenen Jahr fast 80.000 Fälle von Gewalt und Vernachlässigung festgestellt. Das ist der vierte Höchststand in Folge. Der Ätna-Ausbruch sorgt weiter für Reisechaos auf Sizilien. Der Flughafen Catania bleibt noch mindestens bis morgen früh gesperrt. Der Vulkan auf der Mittelmeerinsel war vergangenen Samstag ausgebrochen. Seitdem mussten schon hunderte Flüge gestrichen werden.
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8: All good things come to an end. Alle guten Dinge sind irgendwann mal vorbei. Leider auch die 2000er, aber was bleibt, sind die Songs. Und da habe ich jetzt für euch Nelly Furtado. Ich bin Sophia, hi!
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zurück auf die Dorfparty im Jahr 2008, beziehungsweise auch im Jahr 2026, weil das Jahr ist eigentlich völlig egal. Sobald Kings of Leon mit Sex on Fire losgehen, steigen doch alle mit ein. Ne? Die schüchternste Person ist da mit dabei und schreit mit beim Song. Das Lustige daran, Sänger Caleb Followill war sich Anfang gar nicht sicher, ob der Song überhaupt funktioniert. Zum Glück hat er den nicht gecancelt, ne? Denn ohne den gäbe es einen der größten Rockhits der 2000er nicht. Hier sind Kings of Leon mit Sex on Fire bei Absolut Top 2000er. 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
1: Jetzt gibt's die Queen of Pop aus den 2000ern. Die Frau, die sich was getraut hat mit extravaganten Outfits und Frisuren. Lady Gaga und Pokerface. Ich bin Sophia, wünsche euch einen schönen Donnerstag.

Jetzt wird's emotional hier bei Absolut Top 2000er mit The Calling und Wherever You Will Go. Viele denken, das ist so eine klassische Liebesballade, aber die Idee dahinter, die ist ja schon deep, finde ich. Gitarrist Aaron Kamen hat auf einer Beerdigung miterlebt, wie ein älterer Mann den Verlust seiner Frau verkraften musste. Und daraus entwickelte sich die Idee, ja, eine Geschichte eines Menschen zu erzählen, der verspricht, auch über den Tod hinaus für jemanden da zu sein. So schön, oder? Wherever You Will Go. Hier jetzt am Vormittag bei Absolut Top 2000er.

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1: Es ist 11 Uhr.
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5: Im Studio Gisa Weber. Temperaturen weit über 30 Grad, Trockenheit und Waldbrände. Die Folgen des Klimawandels sind deutlich zu spüren. In Deutschland gibt es auch weiter eine Mehrheit für einen konsequenten Klimaschutz. Das zeigt eine Bertelsmann-Studie. Über die Hälfte fordert, dass der Staat mehr Geld in den Bereich steckt. Zum 65. Jahrestag des Mauerbaus warnt die SED-Opferbeauftragte Zupke davor, die DDR zu verklären. Sie sagte der Rheinischen Post, dass Menschen, die Widerspruch geäußert haben, sehr gelitten hätten. Heute gäbe es oft nur einseitige und nostalgische Erzählungen, während die Realität der Diktatur verschwimme. In den USA muss sich der Facebook-Mutterkonzern Meta erstmals vor einem Bundesgericht wegen Social-Media-Sucht verantworten. 4 Bundesstaaten haben geklagt. Sie verlangen massive Beschränkungen und fordern eine Strafe in Höhe von 1,2 Billionen Euro. Das ist so viel wie der Börsenwert von Meta. Länder, die im Krieg sind, dürfen nicht den ESC ausrichten. Diese neue Regel haben die Veranstalter jetzt eingeführt. Israel war zuletzt zweimal hintereinander auf Platz 2 gelandet und knapp an der Gastgeberrolle vorbeigeschrammt. Dass das Land wegen des Gaza-Kriegs überhaupt dabei sein durfte, hatte heftige Kritik und Boykotte ausgelöst.
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6: Ich weiß nicht, wie es bei euch ist, aber ich muss bei Britney Spears und Oops, I Did It Again jedes Mal an diesen roten, engen Lackanzug denken, den sie da getragen hat. Ich glaube, der war ziemlich warm, ne? Ich meine, die hat ja eine Hammer-Performance dahingelegt. Oops, I Did It Again habe ich jetzt für euch. Ich bin Sophia. Hi.

sondern in einer Excel-Tabelle. Damals ist es, glaube ich, kaum jemandem aufgefallen. Heute gehört die Szene zu den bekanntesten Musikvideopannen der 2000er. Kelly, die hat sich auch dazu geäußert und gelacht. Das sollte eigentlich einfach wie ein Nachrichtenfenster aussehen, hat sie in einem Interview verraten. Nur wirkt das aus heutiger Sicht eben wie so eine Excel-Tabelle. Dem Song hat es jedenfalls nicht geschadet. Wochenlang Nummer 1 in den Charts und einer der größten R&B-Hits der 2000er. Hier sind Nelly und Kelly Rowland mit Dilemma bei Absolut Top 2000er.

2002 haben wir unseren Crush hauptsächlich über SMS erreicht und genau deshalb ist das Video zu Dilemma von Nelly und Kelly Rowland heute unfreiwillig legendär. Kelly Rowland schreibt Nelly nämlich eine Nachricht, aber nicht eine Messenger.

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4: Liebesbeziehungen sind einfach eine Wissenschaft für sich, oder? Es ist nicht immer einfach. Teilweise ist es sogar ziemlich kompliziert. Hat Avril Lavigne schon in den 2000ern erkannt. Jetzt mit Complicated. Ich bin Sophia. Macht euch einen schönen Donnerstag.

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0: Badisch, Pfälzisch, Schwäbisch. Dino, ich blicke bei dir immer noch nicht durch. Welchen Dialekt sprichst du jetzt nochmal? Der Dino ist hier von Euer Morgen bei Absolut Top 2000.
1: Hallo, so sieht's aus. Also, ich bin im Landkreis Karlsruhe aufgewachsen.
0: Karlsruhe.
1: Das ist im Badnerland. Ne? Du bist ja Schwäbin.
0: Ich bin Schwäbin, genau.
1: Ich bin
0: richtig.
1: Von der anderen Seite der Macht. Ich aus Baden. Und das ist mein Dialekt.
0: Und kommt bei dir manchmal auch beim Schreiben, zum Beispiel per WhatsApp, dein Dialekt durch? Oder das jetzt gar nicht?
1: Nee, ich muss ehrlich sagen, ich bin da nicht so der Fall. Ich habe letztens aber jemanden kennengelernt auf einer Party. Und der hat dann im Nachhinein mir geschrieben und er ist aus der Pfalz. Und ich finde es auch witzig, er hat richtig in Dialekt geschrieben. Ja, schä, mit 3 E, dass man sich mal wieder gseh hat. Wieder mit 2 D und A gseh hat. Also ich finde Menschen, die in Dialekt schreiben, finde ich irgendwie suspicious.
0: Ich hätte irgendwie gedacht, weil du ja auch gerne manchmal so in deinen Dialekt switchst, dass du auch so jemand bist, der auch mal gerne irgendwie in Dialekt schreibt. Aber ich finde, das ist super kompliziert, weil es ist, als würdest du in einer Fremdsprache kommunizieren. Das ist wie eine andere, also ich wüsste auch nicht, wie man in Schwäbisch schreibt. Also ein paar Worte, klar, aber...
1: Und wir sagen ja zum Beispiel zu Kartoffel Krummbiere. Ich wüsste jetzt gar nicht, wie man Krummbiere schreibt.
0: Dutt.
1: Nee.
0: Okay, Leute, wir spielen euch lieber jetzt hier Musiksongs aus den 2000ern wie Top Loader und Dancing in the Moonlight, bevor das hier noch völlig eskaliert, gell?
1: Und morgen früh höre mal uns auf Absolut Top 2000.
0: Genau, da schaltet doch mal ein, gell? Beim Dino.

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0: Es ist 12 Uhr.
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3: Im Studio Gisa Weber. Die Spaltung zwischen Ost und West ist immer noch da. Das hat Bundestagspräsidentin Klöckner bei einer Gedenkveranstaltung zum Mauerbau vor 65 Jahren gesagt. Politische Fragen würden auf beiden Seiten manchmal sehr unterschiedlich beantwortet. Für Klöckner ist es deshalb umso wichtiger, sich zuzuhören. Hitze, Trockenheit und Niedrigwasser sorgen in Deutschland gerade für große Probleme. Und in den nächsten Jahren wird es wohl nicht besser. Viele Deutsche fordern deshalb auch weiterhin einen besseren Klimaschutz. Bei einer Bertelsmann-Umfrage hat das mehr als die Hälfte gesagt. Die Bahn will auch ihre Servicekräfte an Bahnhöfen besser vor Angriffen schützen. Rund 2700 Beschäftigte können ab sofort freiwillig Bodycams tragen. Erste Geräte sind bereits in Frankfurt und Bielefeld im Einsatz. Im ersten Halbjahr gab es laut Bahn 50 Angriffe auf Servicekräfte. In den USA hat ein Glückspilz in der Lotterie Powerball über 1 Milliarde Dollar gewonnen. Der Spieler bzw. die Spielerin steht jetzt vor einer schweren Entscheidung. Entweder wird das Geld über 30 Jahre in Raten ausgezahlt oder es gibt alles auf einmal, dann wird aber fast die Hälfte unter anderem für Steuern abgezogen.
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4: In den 2000ern waren wir doch viel mutiger, was Flirten anging, ne? Vor allem auf dem Dancefloor, da wurden sich Blicke zugeworfen. Und zu dem Song hier hat es besonders gut funktioniert. Justin Timberlake und Senorita. Ich bin Sophia, hi! Justin.

Krone Top 2000er ist hier mit mir, Sophia. Und jetzt gibt's die Jungs von Green Day mit Boulevard of Broken Dreams. Und ich finde, da sieht man direkt eine leere Straße vor sich. Und trotzdem fühlt man sich nicht allein. Genau das macht diesen Green Day-Hit bis heute so besonders. Ausgerechnet die Band, die sonst eher laut und rebellisch unterwegs war, hat mit der nachdenklichen Hymne hier einen ihrer größten Erfolge gefeiert. Inklusive Grammy, den gab es nämlich auch dafür. Zurück ins Jahr 2004 jetzt mit Green Day und Boulevard of Broken Dreams.

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6: Wir rocken jetzt zusammen die Mittagspause. Da habe ich nämlich Pink für euch mit You and Your Hand. Ich bin Sophia. Hi. 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

2009 gab es diesen einen Moment, da wusste man, Lady Gaga ist nicht nur die nächste Popsängerin, die ist einfach eine komplette Show, die Frau. Mit Paparazzi hat sie aus einem Song fast ein ganzes Hollywood-Drama gemacht. Glamour und ein bisschen Wahnsinn inklusive gibt's jetzt hier bei Absolute Top 2000er. Zurück in die Gaga-Era mit Paparazzi.

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1: Es ist 13 Uhr.
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3: Im Studio Gisa Weber. Die Mauer steht zwar nicht mehr, in vielen Köpfen ist sie aber noch da. Darauf machen Politiker und Organisationen zum 65. Jahrestag des Mauerbaus in Deutschland aufmerksam. Bundestagspräsidentin Klöckner findet, nicht immer sind Ost und West einer Meinung. Genau deshalb müsse man sich besser zuhören. Temperaturen weit über 30 Grad, Trockenheit und Waldbrände. Die Folgen des Klimawandels sind deutlich zu spüren. In Deutschland gibt es auch weiter eine Mehrheit für einen konsequenten Klimaschutz. Das zeigt eine Bertelsmann-Studie. Über die Hälfte fordert, dass der Staat mehr Geld in den Bereich steckt. Die Bahn will auch ihre Servicekräfte an Bahnhöfen besser vor Angriffen schützen. Rund 2700 Beschäftigte können ab sofort freiwillig Bodycams tragen. Erste Geräte sind bereits in Frankfurt und Bielefeld im Einsatz. Im ersten Halbjahr gab es laut Bahn 50 Angriffe auf Servicekräfte. In den USA muss sich der Facebook-Mutterkonzern Meta erstmals vor einem Bundesgericht wegen Social-Media-Sucht verantworten. 4 Bundesstaaten haben geklagt. Sie verlangen massive Beschränkungen und fordern eine Strafe in Höhe von 1,2 Billionen Euro. Das ist so viel wie der Börsenwert von Meta.
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4: Ein Song funktioniert auf jeder Party bis heute. Geboren in den 2000ern, Daft Punk und One More Time habe ich jetzt hier für euch. Ich bin Sophia, hi.

Es gibt Songs, die erinnern dich nicht an eine Party oder an einen bestimmten Sommer in den 2000ern, sondern einfach dran, dass man auch manchmal die kleinen Dinge im Leben schätzen sollte. Genau darum geht's in Little Wonders von Rob Thomas. Wunderschöner Song, habe ich jetzt bei Absolut Top 2000er für euch. Ein Song, den viele von euch vielleicht aus dem Disney-Film Trifft die Robinsons kennen und ja, der irgendwie auch diese typische 2000er-Magie mitbringt. Ich bin Sophia, euch einen schönen Nachmittag.

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6: Ich bin Sophia und wir geben jetzt zusammen Vollgas, damit keiner von uns ins Nachmittagstief fällt. Mit Destiny's Child und Survivor.

zurück in die 2000er, wie es sich hier gehört, bei absolut Top 2000er. Ich bin Sophia und jetzt gehen wir in eine Zeit, in der man bei MTV noch wirklich vor dem Fernseher saß und gewartet hat, welches Musikvideo als nächstes kommt. Und dann kam Eminem mit blonden Haaren, weißem Shirt und dieser komplett durchgedrehten Kunstfigur Slim Shady. Ein Typ, der alles gesagt hat, was sich andere nicht getraut haben. Manchmal lustig, manchmal frech, manchmal auch ein bisschen grenzwertig und provokant. Aber genau deshalb haben wir diesen Song so gefeiert, oder? Eminem mit The Real Slim Shady. Hier war absolut Top 2000 da. Ich bin Sophia. Hi.

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2: Es ist 14 Uhr.
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14: Im Studio Hanna Messerschmidt. Die Spaltung zwischen Ost und West ist immer noch da. Das hat Bundestagspräsidentin Klöckner bei einer Gedenkveranstaltung zum Mauerbau vor 65 Jahren gesagt. Politische Fragen würden auf beiden Seiten manchmal sehr unterschiedlich beantwortet. Für Klöckner ist es deshalb umso wichtiger, sich zuzuhören. Hitze, Trockenheit und Niedrigwasser sorgen in Deutschland gerade für große Probleme. Und in den nächsten Jahren wird es wohl nicht besser. Viele Deutsche fordern deshalb auch weiterhin einen besseren Klimaschutz. Bei einer Bertelsmann-Umfrage hat das mehr als die Hälfte gesagt. Die Bahn will auch ihre Servicekräfte an Bahnhöfen besser vor Angriffen schützen. Rund

0: 3.700 Beschäftigte können ab sofort freiwillig Bodycams tragen. Erste Geräte sind bereits in Frankfurt und Bielefeld im Einsatz. Im ersten Halbjahr gab es laut Bahn 50 Angriffe auf Servicekräfte. Der Ätna-Ausbruch sorgt weiter für Reisechaos auf Sizilien. Der Flughafen Catania bleibt noch mindestens bis morgen früh gesperrt. Der Vulkan auf der Mittelmeerinsel war vergangenen Samstag ausgebrochen. Seitdem mussten schon hunderte Flüge gestrichen werden.
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3: Zurück in die 2000er, als unser erster Crush mit uns Schluss gemacht hat und wir überhaupt nicht mehr wussten, wo vorne und hinten ist. Ein Song, der hat uns dabei begleitet, Robbie Williams und Feel, den habe ich jetzt für euch. Ich bin Sophia, hi.

Absolut Top 2000er hier an eurem Nachmittag. Ich bin Sophia, die nächsten ja 35 Minuten noch für euch hier am Start. Und Leute, kennt ihr das Gefühl, ihr steht kurz still, schaut euch um und fragt euch, bin ich eigentlich genau da, wo ich hin will? Genau dieses Feeling steckt in Stop and Stare von One Republic. 2007 war die Band plötzlich überall, erst mit Apologize, dann mit dem Song hier, der irgendwie perfekt in die 2000er gepasst hat. Ein bisschen Herzschmerz, ein bisschen Hoffnung und dann dieser heftige Refrain, den alle sofort mitsingen können. One Republic mit Stop and Stare.

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1: Ich würde sagen, es ist fast einer der beliebtesten Coversongs, ne? Wenn man jetzt an Dorffeste oder Stadtfeste denkt oder generell auf, ja, ich sag mal, kleinere Bühnen schaut, da wird Amy Winehouse mit Rehab ganz oft gecovert, aber ins Original aus den 2000ern kommt natürlich niemand dran, kriegt er jetzt von mir. Ich bin Sophia, hello!

Vielleicht habt ihr ja gerade ein bisschen Zeit, gönnt euch eine Iced Latte, ist ja eh so das Favorite Sommergetränk, finde ich. Und seid sowieso am Handy, dann könnt ihr euch auch gleich die kostenlose Absolut-Radio-App runterladen. Da gibt's nämlich unsere Absolut Top 2000er Playlist ganz umsonst. Könnt ihr rund um die Uhr hören und euch geht da keiner mehr raus, wie jetzt der hier, Phantom Planet mit California. Ich bin Sophia und hier ab 15 Uhr geht's weiter mit der Steffi.

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1: Es ist 15 Uhr.
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8: Im Studio Hanna Messerschmidt. Die Mauer steht zwar nicht mehr, in vielen Köpfen ist sie aber noch da. Darauf machen Politiker und Organisationen zum 65. Jahrestag des Mauerbaus in Deutschland aufmerksam. Bundestagspräsidentin Klöckner findet, nicht immer sind Ost und West einer Meinung, genau deshalb müsse man sich besser zuhören. Temperaturen weit über 30 Grad, Trockenheit und Waldbrände. Die Folgen des Klimawandels sind deutlich zu spüren. In Deutschland gibt es auch weiter eine Mehrheit für einen konsequenten Klimaschutz. Das zeigt eine Bertelsmann-Studie. Über die Hälfte fordert, dass der Staat mehr Geld in den Bereich steckt. In Deutschland gibt es laut Statistischem Bundesamt immer mehr Kindeswohlgefährdungen. Die Jugendämter haben im vergangenen Jahr fast 80.000 Fälle von Gewalt und Vernachlässigung festgestellt. Das ist der vierte Höchststand in Folge. In den USA hat ein Glückspilz in der Lotterie Powerball über 1 Milliarde Dollar gewonnen. Der Spieler bzw. die Spielerin steht jetzt vor einer schweren Entscheidung. Entweder wird das Geld über 30 Jahre in Raten ausgezahlt oder es gibt alles auf einmal. Es werden allerdings noch Steuern fällig.
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9: Na, wie war es für euch? Habt ihr die Sonnenfinsternis gestern Abend gesehen? Oder war es so bewölkt, dass nichts zu sehen war? Ich wünsche es euch. Ne? Es war ja keine totale, aber es war schon irgendwie, also bei uns war tatsächlich erstmal so richtig stockfinster und die Vögel haben tatsächlich auch wieder aufgehört zu zwitschern. Wie 1999, da kommen sofort so viele Erinnerungen hoch. Ach ja. Genauso wie mit unserer Musik. Gleich Jennifer Lopez, Love Don't Cost a Thing nach zwei Songs. Und das hier ist Steffi. Hi, ich bin Steffi. Schön, dass ihr dabei seid an diesem Donnerstagnachmittag.
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Einmal Roadtrip mit den Kindern, bevor sie aufs College gehen. 2:50, schönen Donnerstag auf Absolut Top 2000er. Jennifer Lopez hat das gerade mit ihrer Followerschaft geteilt auf Instagram, dass sie gerade mit ihren beiden Söhnen unterwegs ist durch Europa, unter anderem in Italien, in Venedig. Die Sixtinische Kapelle haben sie sich angeguckt, bevor die beiden dann Flügge werden und sie loslassen muss. Und da geht's ihr halt, genau wie jeder andere Mama auch, schweren Herzens und mit ein paar Tränchen. Und irgendwie auch gut, dass sie jetzt dann raus sind aus dem Haus, was? J-Lo, Love Don't Cost a Thing, Absolut Top 2000er.

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8: Hi, ich bin Steffi. Ich wünsche euch einen schönen Donnerstag. Mega schön, dass ihr mich begleitet bei der Arbeit. Mit Anastasia, I'm Out of Love. Wahnsinnsstimme, gleich nach zwei Songs. Und vorher Lady Gaga mit ihrem allerersten. Ihr allererster. Könnt ihr euch vorstellen, dass es mal eine Welt gab ohne Lady Gaga? Ich nicht. Die hat mich so geprägt.
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0: Kurz nach halb vier auf Absolut Top 2000er. Manche Songs packen einen einfach schon ab der ersten Sekunde. Wie der hier findet auch Lisa aus Neumünster in Schleswig-Holstein.
1: Ich finde, wie gut ist eigentlich diese ersten paar Sekunden von dem Song. Du weißt schon sofort, in welche Richtung das geht. Ich finde es so ein starkes Intro und du bist sofort so, ja, here we go. Das ist einfach, es ist wirklich ein starker Song. Es ist ein gutes Stück Musikgeschichte, muss man sagen.
0: Nichts mehr hinzuzufügen, liebe Lisa. Anastasia, I'm out of love auf Absolut Top.

seid ihr gerade bei uns reingestolpert. Es ist kurz vor vier. Schönen Donnerstag auf Absolut Top 2000er. Wir werden jeden Tag von jemand Neuem entdeckt, von ganz vielen, weil sie uns zum Beispiel hören in einem Mietwagen, wo ein DAB-Radio drin ist. Oder weil sie nach 2000er Musik suchen und im Stream einfach auf uns treffen. Yes, vielleicht ist es euch auch so gegangen. Herzlich willkommen bei uns. Wir sind wirklich Deutschlands einziger 2000er-Sender mit dieser Playlist, die ihr sonst nirgends bekommt. Mit ganz viel Flashback-Gefühl.

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2: Es ist 16 Uhr.
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8: Im Studio Hanna Messerschmidt. Die Hitze wirkt sich auch massiv auf die Ernte in Deutschland aus. Seit Juni sind den Bauern rund 3 Millionen Tonnen Getreide und Raps verloren gegangen, heißt es aus der Agrarbranche. Die Verluste liegen bei mehr als 600 Millionen Euro. Trotzdem, die Versorgung ist nicht in Gefahr. Die Spaltung zwischen Ost und West ist immer noch da. Das hat Bundestagspräsidentin Klöckner bei einer Gedenkveranstaltung zum Mauerbau vor 65 Jahren gesagt. Politische Fragen würden auf beiden Seiten manchmal sehr unterschiedlich beantwortet. Für Klöckner ist es deshalb umso wichtiger, sich zuzuhören.

0: Gegen den AfD-Bundestagsabgeordneten Krah ist nach Spiegelinformationen Haftbefehl erlassen worden. Es geht dabei demnach um einen geplatzten Termin mit einer Gerichtsvollzieherin. Hintergrund ist ein Prozess gegen ZDF-Satiriker Böhmermann, den Krah verloren hat. Offenbar sind noch knapp 300 Euro Gerichtskosten offen. Der nächste ESC findet an der bulgarischen Küste statt. Der Badeort Burgas hat sich überraschend gegen die Hauptstadt Sofia durchgesetzt. Mit dem Song Banga Ranga hatte Bulgarien den Eurovision Song Contest in diesem Jahr gewonnen.
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2: Hi, es ist Fia, ich bin Steffi. Donnerstag, 13. August. Ich habe jetzt zwei der ganz Großen aus den 2000ern, die wir entdeckt haben und seitdem sind sie Weltstars. Shakira und Beyoncé. Shakira gleich mit Locker und Beyoncé jetzt mit Crazy in Love. Ey, sind die eigentlich Freundinnen? Die haben doch so viel gemeinsam. Ja, sind sie. Seit 2007 haben sie ja gemeinsam diesen Liar-Song gemacht. Und seitdem mögen sie sich wahnsinnig gerne und haben auch gerade zur WM das Finale miteinander geguckt und gemeinsam ein Foto gemacht. Irgendwie schön, wenn es da keine Konkurrenz gibt, sondern ein Support. Beyoncé jetzt. Crazy in Love.

offizielle Sommerhit 2026. Was ist das für euch? 10 nach 4 auf Absolut Top 2000er. Shakira mit Die Die ist der offizielle mit so und so vielen Milliarden Streams irgendwie weltweit. Ja, Shakira ist halt seit den 2000ern übrigens unsere Entdeckung einfach erfolgreich durch alle Jahrzehnte. Locker ist einer meiner All-Favorite-Summer-Hits. Für immer und forever, ever.

0: 20 nach 4 auf Absolut Top 2000er. Hi, ich bin Steffi. Um diese Uhrzeit hat Ivo immer den Flashback für uns. Und mir geht's jetzt noch so, dass wenn jemand über Dr. Sommer spricht, habe ich das Gefühl, ich muss die Bravo verstecken.
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3: Ich konnte es nicht lassen, habe mal wieder meine alten Bravo gestöbert aus dem Jahr 2004. Das war die Zeit, da hatte Britney mal wieder Ärger mit Justin. Das ist allerdings harmlos im Gegensatz zur Aufklärungsserie von Dr. Sommer. Das war quasi eine Foto-Love-Story mit pornografischen Bildern, kann man schon so sagen. Die Einleitung beschreibt es ganz gut. Wir haben Julia und Stefan vom ersten Date bis zum ersten Mal begleitet. In der siebten und letzten Folge zeigen sie uns, wie sie ihr Liebesleben abwechslungsreich gestalten. Man lernt hier Löffelchenstellung, Missionarstellung, Reiterstellung, Wiegestellung. Man sieht das tatsächlich auch alles. Und das Fazit von Dr. Sommer dazu, liebevoller Sex ist keine Akrobatik. Ja, kann man heute noch was lernen.
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8: Hi, ich bin Steffi bei der Arbeit. Ich wünsche euch einen schönen Donnerstag. Kelly Clarkson habe ich gleich für euch. My Life Would Suck Without You. Nach zwei Songs. Und vorher noch Flo Rida zusammen mit Kesha. Und Kesha hat eine besondere Sammelleidenschaft. Die sammelt nämlich Zähne ihrer Fans. Und was macht die da draus? Schmuck. Auch das würde ich gerne so stehen lassen, weil da fehlen mir einfach die Worte. Und euch?

Kelly Clarkson braucht keine Beziehung. Es ist kurz nach 5:30 auf Absolut Top 2000er. Schönen Donnerstagnachmittag. Jetzt ist ja getrennt und ist jetzt einfach glücklicher Single. Hat sie gerade bei ihrer Show in Las Vegas gesagt auf der Bühne. Ey, manchmal schaue ich mir Beziehungen an und bin einfach froh, dass ich alleine nach Hause gehe. Yes, my life would suck without you. Muss nicht sein. Kelly Clarkson auf Absolut Top 2000er. Yes.

0: kurz vor 17 Uhr. Na, könnt ihr langsam raus? Habt ihr Feierabend? Absolute Top 2000er. Ich bin Steffi. Schön, dass ihr dabei seid. Ey, wenn das heute wirklich wieder so ein Arschtag war, dann sagt euch immer, Büro in den 2000ern war noch schlimmer.
1: Wie gesagt, das ist alles hier wie Kirmes, nur mit Akten.
0: Stromberg, Flashback zu No Doubt, It's My Life auf Absolute Top.

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2: Es ist 17 Uhr.
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6: Im Studio Hanna Messerschmidt. Deutschlands Bauern kämpfen mit den Folgen der Hitze. Die Getreideernte fällt in diesem Jahr deutlich schlechter aus. Über 600 Millionen Euro gehen den Bauern durch die Lappen, heißt es vom Deutschen Raiffeisenverband. Einen Getreideengpass gibt es in diesem Jahr aber nicht. Die Mauer steht zwar nicht mehr, in vielen Köpfen ist sie aber noch da. Darauf machen Politiker und Organisationen zum 65. Jahrestag des Mauerbaus in Deutschland aufmerksam. Bundestagspräsidentin Klöckner findet, nicht immer sind Ost und West einer Meinung, genau deshalb müsse man sich besser zuhören. In Deutschland gibt es laut Statistischem Bundesamt immer mehr Kindeswohlgefährdungen. Die Jugendämter haben im vergangenen Jahr fast 80.000 Fälle von Gewalt und Vernachlässigung festgestellt. Das ist der vierte Höchststand in Folge. Schon wieder ist ein Buckelwal in der Ostsee verendet. Das tote Tier wurde heute früh im Greifswalder Bodden in Mecklenburg-Vorpommern entdeckt. Noch ist unklar, woran der Wal gestorben ist. Das Deutsche Meeresmuseum will ihn jetzt untersuchen.
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7: Hi, kurz nach fünf. Ich wünsche Steffi einmal Arschtritt in den Feierabend. Zumindest musikalisch. Mit Skater Rock von Jet. Are you gonna be my girl? Klingt gleich nach Rumhängen auf der Halfpipe. Hab ich sowas von gefeiert. Sollten wir mal wieder machen eigentlich. So mit 40 rumhängen auf der Halfpipe? Man hat sicher gefragt, ob man irgendwie Spenden sammelt oder so. Warum sind sie hier? Wenn die jungen Leute anfangen, sich uns zu siezen, dann weiß man, wie alt man dann wirklich ist. Ja, so viel dazu. Jetzt starten wir aber erstmal mit The Black Eyed Peas. Shut up.

10 nach 5 auf Absolut Top 2000er. Könnt ihr euch noch daran erinnern, als die ersten GoPro-Kameras auf den Markt kamen? Da konnte man dann plötzlich so geile Filme drehen, selber. Zum Beispiel sich so eine GoPro auf dem Helm schnallen und damit in die Halfpipe zum Skaten oder dann halt im Winter irgendwie Snowboard fahren oder so. Oder einfach nur Mountainbike, den Downhill, und dann hat man so geile Aufnahmen gehabt. Ja, dieser Song ging einfach nach ersten GoPro-Aufnahmen, oder? Hört ihr das? Hört ihr das im Song? Are You Gonna Be My Girl? Habt ihr sofort GoPro-Aufnahmen vor Augen. Jet auf Absolut Top 2000er.

Hallo, 20 nach 5 auf Absolut Top 2000, schönen Donnerstag. Ey, dieser Song jetzt, Sweetest Teenage Dirtbag, der klingt so la la la la la, das Leben ist schön und ich habe mich in jemanden verliebt, der mich aber eigentlich nicht sieht und dann sieht er mich doch. Ja, das könnte man da rein interpretieren, aber eigentlich steckt hinter diesem Song ein True Crime Fall. Der Sänger von Sweetest, Brandon Brown, ist nämlich auf dieselbe Highschool gegangen wie ein Mörder. Und diese Erfahrung hat er da mit eingebracht in diesen Song. Ihr werdet ihn nie mehr auf dieselbe Art und Weise hören können. Gern geschehen. Schönen Nachmittag.

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4: Hi, ich bin Steffi. Na, wie war euer Tag? War es ein Arschtag? Oder war es richtig schön? Egal wie, wir bringen den Rest jetzt auch noch richtig gut rum. Mit allem, was die 2000er so ausgemacht hat. Ich liebe ja unsere Playlist, weil da ist einfach alles drin, was wir gehört haben. Weil wir haben ja auch alles gehört außer Schlager. Oder? Ist doch so. Ja, gleich Shania Twain, I'm Gonna Get You Good. Nach zwei Songs sind das hier. Ist Rihanna, ihr allererster Grammy.

Jazzy J im besten Mix der 2000er. Hi, schönen Nachmittag wünsche ich euch. Ich bin Steffi. Es ist kurz nach 5:30. Shania Twain dazu jetzt. I'm gonna get you good. Ihre Musik klingt ja immer so nach, ey, geil, das Leben ist super, alles toll. War es aber nicht. Shania Twain hat jetzt vor kurzem ein Interview gegeben in einem Podcast und erzählt, wie gewalttätig eigentlich ihre Kindheit war, dass sie auch geschlagen wurde und auch ihre Schwestern. Und das hat sie alles mal offengelegt. Und ich glaube, es hat ihr total gut getan, da einfach mal drüber zu sprechen, das mal loszuwerden. Und wahrscheinlich hat sie es auch in ihrer Musik verarbeitet. Aber mei, das muss ja dann trotzdem nicht nur düster klingen, sondern vielleicht ist es einfach der Hoffnungsschimmer, den man da hört. Shania Twain, I'm gonna get you good. Sie hat ihr Leben auf jeden Fall trotz widriger Umstände richtig gerockt. Jetzt für euch auf Absolut Top 2000er.

0: Schönen Feierabend auf Absolut Top 2000er. Wo hört ihr uns? Der Marcel aus Gütersloh in NRW ist gerade sportlich unterwegs.
1: Ja, ich höre euch jetzt gerade auf dem Rad. Und ja, ich liebe halt Absolut Top 2000er. Ich bin zwar 90er-Kind, aber die 90er-2000er, die hatten halt einfach die beste Musik. Und deswegen höre ich tatsächlich jetzt über die Handy-App, höre ich jetzt auf dem Weg zum Fußballplatz Absolut Top 2000er.
0: Voll lieb, mein Lieber. Pass bitte auf, dass dir nichts passiert. Ne? Nicht zu viel ablenken lassen auf dem Fahrrad, wenn du gerade unterwegs bist. Aber voll lieb, dass du uns immer mitnimmst. 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Und dann habt ihr uns immer und überall mit dabei mit eurer Lieblingsmusik aus den 2000ern. Jetzt Alicia Keys, Fallen auf Absolut Top 2000er.

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2: Es ist 18 Uhr.
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8: Im Studio Hanna Messerschmidt. Die Hitze wirkt sich auch massiv auf die Ernte in Deutschland aus. Seit Juni sind den Bauern rund 3 Millionen Tonnen Getreide und Raps verloren gegangen, heißt es aus der Agrarbranche. Die Verluste liegen bei mehr als 600 Millionen Euro. Trotzdem, die Versorgung ist nicht in Gefahr. Die Spaltung zwischen Ost und West ist immer noch da. Das hat Bundestagspräsidentin Klöckner bei einer Gedenkveranstaltung zum Mauerbau vor 65 Jahren gesagt. Politische Fragen würden auf beiden Seiten manchmal sehr unterschiedlich beantwortet. Für Klöckner ist es deshalb umso wichtiger, sich zuzuhören. Die Bahn will auch ihre Servicekräfte an Bahnhöfen besser vor Angriffen schützen. Rund 2700 Beschäftigte können ab sofort freiwillig Bodycams tragen. Erste Geräte sind bereits in Frankfurt und Bielefeld im Einsatz. Im ersten Halbjahr gab es laut Bahn 50 Angriffe auf Servicekräfte. Der Ätna-Ausbruch sorgt weiter für Reisechaos auf Sizilien. Der Flughafen Catania bleibt noch mindestens bis morgen früh gesperrt. Der Vulkan auf der Mittelmeerinsel war vergangenen Samstag ausgebrochen. Seitdem mussten schon hunderte Flüge gestrichen werden.
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9: Ach, mögen diese langen tropischen Abende nie enden. Hi, schönen Abend wünsche ich euch auf Absolut Top 2000er. Gleich Pink mit Trouble nach zwei Songs. Und vorher nochmal so ein schöner Sommersong, der passt perfekt zu all dem, was ihr heute Abend vielleicht geplant habt. Und wenn ihr euch nur einmal vor die Haustür rauswagt einmal nochmal spazieren geht oder auf den Balkon setzen oder auf die Terrasse oder irgendwo beim Italiener ums Eck. Ich finde das gerade so schön, dass man kein Westchen oder irgendein Pulli braucht abends. Das wird jetzt dann bald kommen wieder, deswegen genießen wir es. Dante Thomas, Miss California. Ich bin Steffi.

10 nach 6 auf Absolut Top 2000er. Einmal Feierabendbierchen oder Aperol Spritz oder Espresso Martini. Wenn ich den abends trinke, kann ich nicht mehr schlafen. Aber wenn ich so ganz müde bin am Tag und weiß aber abends, muss ich noch ein bisschen durchhalten, weil halt irgendein Fest abends ist und da will ich einfach dabei sein, dann ist das sehr gut. Da schlafe ich dann zwar tatsächlich bis um 3 nachts nicht mehr, aber manchmal gibt es ja so Tage, wo das gut ist, dass man durchhält. Und Pink liebt dieses Getränk auch. Espresso Martini hat sie gerade in ihrer Story gepostet. Liebt sie sehr. Und damit ist sie nochmal in meinem Ranking gestiegen. Ist fast nicht mehr möglich, weil ich liebe Pink ja von vorne bis hinten. Habt ihr ja schon mitbekommen vielleicht. Und jetzt trinkt sie auch noch dasselbe Getränk wie ich. Es könnte nicht besser laufen. Trouble auf Absolut Top 2000er.

0: 20 nach 7 auf Absolut Top 2000 da. Hey, ich freue mich immer von euch zu hören, wirklich, von ganzem Herzen. 0160 800 700 und die 5 ist die Nummer direkt zu uns. Das hat gemacht die Lisa aus Potsdam.
1: Hi, ich bin Lisa, komme aus Brandenburg und höre ich seit 2 Jahren tatsächlich. Ich brauchte irgendwas für die Seele. Hab nach einem richtig coolen Sender geguckt, morgens beim Aufstehen oder wenn es mir richtig scheiße geht, irgendwas, was richtig kickt, was mir einfach jedes Lächeln ins Gesicht treibt und die Hüften schwingen lässt, weil Hüften schütteln hilft gegen Stress. Und seitdem seid ihr einfach immer dabei. Richtig, richtig cool, mega. Macht weiter so.
0: War Lisa, danke für das nette Lob. Dann einmal Hüften schwingen zusammen, oder? Zu Low, Flo Rida featuring T-Pain auf Absolut Top 2000er.

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3: Mit dieser verrückten Playlist, die ihr nur bei uns bekommt. Hi, 6:30, ich bin Steffi, ich bin 80er-Jahrgang. 90er waren meine Kindheit und 2000er die völlig verrückte Sturm und Drang und alles war irgendwie einfach und irgendwie auch nichts. So Führerschein und Abschluss und überhaupt und Französisch endlich ablegen dürfen, weil einfach kein Talent. Auch das war in den 2000ern bei mir. Alice, moi, Lolita liebe ich trotzdem. Nach zwei Songs und vorher noch die Hymne, der allererste, der große Durchbruch für One Republic, Apologize.

Voulez-vous coucher avec moi? Das ist ungefähr neben Trottoir, Bonjour, Baguette, das Einzige, was ich auf Französisch noch kann. Ich hatte 5 Jahre Französisch in der Schule. Warum bleibt da nicht mehr hängen? Ja, kurz nach 6:30 auf Absolut Top 2000er. Ich liebe dennoch diese französische Musik und die aus den 2000ern war einfach so geil. Die wenige, die wir hatten, viel zu wenig. Alice, moi, Lolita auf Absolut Top 2000er.

die letzten Stunden begleitet habt. Mega gut, dass ihr uns gefunden habt. Willkommen bei uns, bei Deutschlands einzigen 2000er Sender. Bei uns ist natürlich einer zu Hause, den wir entdeckt haben und groß gemacht haben. Erst mit NSYNC und dann Solo. Naja gut, okay, Britney Spears hat ihn vielleicht auch noch ein bisschen mit berühmt gemacht. Like I Love You, Justin Timberlake auf Absolut Top 2000er. Listen.

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0: Es ist 19 Uhr.
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5: Im Studio Hanna Messerschmidt. Deutschlands Bauern kämpfen mit den Folgen der Hitze. Die Getreideernte fällt in diesem Jahr deutlich schlechter aus. Über 600 Millionen Euro gehen den Bauern durch die Lappen, heißt es vom Deutschen Raiffeisenverband. Einen Getreideengpass gibt es in diesem Jahr aber nicht. In Deutschland gibt es laut Statistischem Bundesamt immer mehr Kindeswohlgefährdungen. Die Jugendämter haben im vergangenen Jahr fast 80.000 Fälle von Gewalt und Vernachlässigung festgestellt. Das ist der vierte Höchststand in Folge. Bei der Spurensuche nach dem Leipziger Drohnenangriff gibt es offenbar Erfolge. Laut NDR und WDR hat die Polizei eine Antenne und Explosionsspuren entdeckt. Die Bundesanwaltschaft bestätigte uns einen Einsatz im verlassenen Ort Kursdorf am Flughafen. Weitere Details gaben die Ermittler erstmal nicht bekannt. Schon wieder ist ein Buckelwal in der Ostsee verendet. Das tote Tier wurde heute früh im Greifswalder Bodden in Mecklenburg-Vorpommern entdeckt. Noch ist unklar, woran der Wal gestorben ist. Das Deutsche Meeresmuseum will ihn jetzt untersuchen.
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2: Es ist 20 Uhr.
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4: Im Studio Hanna Messerschmidt. Die Hitze wirkt sich auch massiv auf die Ernte in Deutschland aus. Seit Juni sind den Bauern rund 3 Millionen Tonnen Getreide und Raps verloren gegangen, heißt es aus der Agrarbranche. Die Verluste liegen bei mehr als 600 Millionen Euro. Trotzdem, die Versorgung ist nicht in Gefahr. Die Spaltung zwischen Ost und West ist immer noch da. Das hat Bundestagspräsidentin Klöckner bei einer Gedenkveranstaltung zum Mauerbau vor 65 Jahren gesagt. Politische Fragen würden auf beiden Seiten manchmal sehr unterschiedlich beantwortet. Für Klöckner ist es deshalb umso wichtiger, sich zuzuhören. Die Bundesregierung sucht nach neuen Impulsen, um die Wirtschaft anzukurbeln. Wie das Handelsblatt schreibt, hat Kanzler Merz einige Wirtschaftsvertreter zur nächsten Kabinettsklausur eingeladen. Er will mit ihnen unter anderem über Wettbewerbsfähigkeit und Schlüsseltechnologien sprechen. Der nächste ESC findet an der bulgarischen Küste statt. Der Badeort Burgas hat sich überraschend gegen die Hauptstadt Sofia durchgesetzt. Mit dem Song Banga Ranga hatte Bulgarien den Eurovision Song Contest in diesem Jahr gewonnen.
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1: 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Es ist 21 Uhr.
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2: Im Studio Hanna Messerschmidt. Deutschlands Bauern kämpfen mit den Folgen der Hitze. Die Getreideernte fällt in diesem Jahr deutlich schlechter aus. Über 600 Millionen Euro gehen den Bauern durch die Lappen, heißt es vom Deutschen Raiffeisenverband. Einen Getreideengpass gibt es in diesem Jahr aber nicht. Die Mauer steht zwar nicht mehr, in vielen Köpfen ist sie aber noch da. Darauf machen Politiker und Organisationen zum 65. Jahrestag des Mauerbaus in Deutschland aufmerksam. Bundestagspräsidentin Klöckner findet, nicht immer sind Ost und West einer Meinung, genau deshalb müsse man sich besser zuhören. Die Bahn will auch ihre Servicekräfte an Bahnhöfen besser vor Angriffen schützen. Rund 2700 Beschäftigte können ab sofort freiwillig Bodycams tragen. Erste Geräte sind bereits in Frankfurt und Bielefeld im Einsatz. Im ersten Halbjahr gab es laut Bahn 50 Angriffe auf Servicekräfte. Nicht Schmuck oder Geld, sondern wertvolle Pokémon-Karten haben Diebe im Osten Frankreichs gestohlen. Sie sind in ein Sammelkartengeschäft eingebrochen und nahmen mehrere hundert Stück mit. Der Wert rund 80.000 Euro.
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2: 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Es ist 22 Uhr.
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3: Im Studio Lisa Schwarzkopf. Die Hitze wirkt sich auch massiv auf die Ernte in Deutschland aus. Seit Juni sind den Bauern rund 3 Millionen Tonnen Getreide und Raps verloren gegangen, heißt es aus der Agrarbranche. Die Verluste liegen bei mehr als 600 Millionen Euro. Trotzdem, die Versorgung ist nicht in Gefahr. Die Spaltung zwischen Ost und West ist immer noch da. Das hat Bundestagspräsidentin Klöckner bei einer Gedenkveranstaltung zum Mauerbau vor 65 Jahren gesagt. Politische Fragen würden auf beiden Seiten manchmal sehr unterschiedlich beantwortet. Für Klöckner ist es deshalb umso wichtiger, sich zuzuhören. In Deutschland gibt es laut Statistischem Bundesamt immer mehr Kindeswohlgefährdungen. Die Jugendämter haben im vergangenen Jahr fast 80.000 Fälle von Gewalt und Vernachlässigung festgestellt. Das ist der vierte Höchststand in Folge. Der nächste ESC findet an der bulgarischen Küste statt. Der Badeort Burgas hat sich überraschend gegen die Hauptstadt Sofia durchgesetzt. Mit dem Song Bangaranga hatte Bulgarien den Eurovision Song Contest in diesem Jahr gewonnen.
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1: 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Es ist 23 Uhr.
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2: Im Studio Lisa Schwarzkopf. Deutschlands Bauern kämpfen mit den Folgen der Hitze. Die Getreideernte fällt in diesem Jahr deutlich schlechter aus. Über 600 Millionen Euro gehen den Bauern durch die Lappen, heißt es vom Deutschen Raiffeisenverband. Einen Getreideengpass gibt's in diesem Jahr aber nicht. Die Bundesregierung sucht nach neuen Impulsen, um die Wirtschaft anzukurbeln. Wie das Handelsblatt schreibt, hat Kanzler Merz einige Wirtschaftsvertreter zur nächsten Kabinettsklausur eingeladen. Er will mit ihnen unter anderem über Wettbewerbsfähigkeit und Schlüsseltechnologien sprechen. Die Bahn will auch ihre Servicekräfte an Bahnhöfen besser vor Angriffen schützen. Rund 2700 Beschäftigte können ab sofort freiwillig Bodycams tragen. Erste Geräte sind bereits in Frankfurt und Bielefeld im Einsatz. Im ersten Halbjahr gab es laut Bahn 50 Angriffe auf Servicekräfte. In den USA hat ein Glückspilz in der Lotterie Powerball über 1 Milliarde Dollar gewonnen. Der Spieler bzw. die Spielerin steht jetzt vor einer schweren Entscheidung. Entweder wird das Geld über 30 Jahre in Raten ausgezahlt oder es gibt alles auf einmal. Es werden allerdings noch Steuern fällig.
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2: 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Es ist 0 Uhr.
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5: Im Studio Lisa Schwarzkopf. Die Hitze wirkt sich auch massiv auf die Ernte in Deutschland aus. Seit Juni sind den Bauern rund 3 Millionen Tonnen Getreide und Raps verloren gegangen, heißt es aus der Agrarbranche. Die Verluste liegen bei mehr als 600 Millionen Euro. Trotzdem, die Versorgung ist nicht in Gefahr. In Deutschland gibt es laut Statistischem Bundesamt immer mehr Kindeswohlgefährdungen. Die Jugendämter haben im vergangenen Jahr fast 80.000 Fälle von Gewalt und Vernachlässigung festgestellt. Das ist der vierte Höchststand in Folge. Die Spaltung zwischen Ost und West ist immer noch da. Das hat Bundestagspräsidentin Klöckner bei einer Gedenkveranstaltung zum Mauerbau vor 65 Jahren gesagt. Politische Fragen würden auf beiden Seiten manchmal sehr unterschiedlich beantwortet. Für Klöckner ist es deshalb umso wichtiger, sich zuzuhören. Er ist ins Ziel gefallen und hat sich die nächste Zehnkampfkrone aufgesetzt. Weltmeister Leo Neugebauer ist jetzt auch Europameister. Bei der Leichtathletik-EM in Birmingham hat sich der 26-Jährige mit einem knappen Vorsprung von 38 Punkten die Goldmedaille geholt. Sein Teamkollege Niklas Kaul bringt Silber nach Deutschland.
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1: 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Es ist 1 Uhr.
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2: Im Studio Lisa Schwarzkopf. Deutschlands Bauern kämpfen mit den Folgen der Hitze. Die Getreideernte fällt in diesem Jahr deutlich schlechter aus. Über 600 Millionen Euro gehen den Bauern durch die Lappen, heißt es vom Deutschen Raiffeisenverband. Einen Getreideengpass gibt's in diesem Jahr aber nicht. Die Bundesregierung sucht nach neuen Impulsen, um die Wirtschaft anzukurbeln. Wie das Handelsblatt schreibt, hat Kanzler Merz einige Wirtschaftsvertreter zur nächsten Kabinettsklausur eingeladen. Er will mit ihnen unter anderem über Wettbewerbsfähigkeit und Schlüsseltechnologien sprechen. Der Ätna-Ausbruch sorgt weiter für Reisechaos auf Sizilien. Der Flughafen Catania bleibt weiter gesperrt. Der Vulkan auf der Mittelmeerinsel war vergangenen Samstag ausgebrochen. Seitdem mussten schon hunderte Flüge gestrichen werden. Es ist sein zweiter großer Titel. Deutschlands Rekordzehnkämpfer Leo Neugebauer hat sich bei der Leichtathletik-EM in Birmingham die Goldmedaille gesichert. Der amtierende Weltmeister setzte sich gegen seinen Teamkollegen Niklas Kaul mit einem knappen Vorsprung von 38

0: 30 Punkten durch. Kaul kann sich mit Silber schmücken.
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0: 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Es ist 2 Uhr.
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2: Im Studio Lisa Schwarzkopf. Die Hitze wirkt sich auch massiv auf die Ernte in Deutschland aus. Seit Juni sind den Bauern rund 3 Millionen Tonnen Getreide und Raps verloren gegangen, heißt es aus der Agrarbranche. Die Verluste liegen bei mehr als 600 Millionen Euro. Trotzdem, die Versorgung ist nicht in Gefahr. Die Spaltung zwischen Ost und West ist immer noch da. Das hat Bundestagspräsidentin Klöckner bei einer Gedenkveranstaltung zum Mauerbau vor 65 Jahren gesagt. Politische Fragen würden auf beiden Seiten manchmal sehr unterschiedlich beantwortet. Für Klöckner ist es deshalb umso wichtiger, sich zuzuhören. Einer der größten Batteriespeicher Deutschlands steht jetzt in Sachsen-Anhalt. Die Anlage in Leuna wurde offiziell eingeweiht. Der Speicher nimmt überschüssigen Strom aus Wind- und Solaranlagen auf. Wenn er gebraucht wird, kann der Strom wieder ins Netz eingespeist werden. Er ist ins Ziel gefallen und hat sich die nächste Zehnkampfkrone aufgesetzt. Weltmeister Leo Neugebauer ist jetzt auch Europameister. Bei der Leichtathletik-EM in Birmingham hat sich der 26-Jährige mit einem knappen Vorsprung von 38 Punkten die Goldmedaille geholt. Sein Teamkollege Niklas Kaul bringt Silber nach Deutschland.
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